0: bemüht, aber mit dem Baubeginn noch etwas gezögert. Erst Anfang 2025 haben wir dann den Beschluss gefasst.
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